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1: Im Studio Imme Kasten. Die USA greifen beim Diesel jetzt auf Russland zurück. Und scharfe Kritik daran kommt vom ukrainischen Präsidenten Selenskyj. Das sei eine Investition in den Krieg, so Selenskyj. US-Präsident Trump hatte angekündigt, dass Russland große Mengen Diesel in die USA und auch auf den Weltmarkt bringen werde. Dafür sollen die US-Sanktionen vorübergehend gelockert werden. Die Dieselpreise sind seit Beginn des Irankriegs deutlich gestiegen. Trump sucht nach Wegen, sie wieder runterzubekommen, wohl auch wegen der im November anstehenden Midterms, den Zwischenwahlen in den USA. Der Zoff von Union und SPD um die Zuckersteuer ist offenbar vom Tisch. Wie die Bild berichtet, hat sich die Koalition auf einen Kompromiss geeinigt. Mehr dazu von Tom Husse.
2: Die Steuer soll demnach nur für Unternehmen fällig werden, die über 70.000 Liter pro Jahr abfüllen. Das wären dann zum Beispiel Konzerne wie Coca-Cola oder Pepsi. Bedeutet für uns, die gezuckerten Getränke von diesen Unternehmen dürften dann teurer werden. Die Steuer soll ab Juli nächsten Jahres eingeführt werden. Verbraucherorganisationen und Ärzteverbände hatten sich dafür stark gemacht, zum Schutz der Gesundheit.
1: Der Co-Pilot der Fly-Dubai-Maschine hat wohl einen Anschlag auf den Flughafen in Tel Aviv geplant. Ermittler der Vereinigten Arabischen Emirate sind sich sicher, dass das Flugzeug in Israel abstürzen sollte. Der 29-Jährige hatte den Piloten mit einer Axt angegriffen, Passagiere überwältigten ihn. Ein schweres Erdbeben hat Panama erschüttert. Eine Tsunami-Warnung wurde herausgegeben. Das Beben hatte eine Stärke von 7,7 und war im ganzen Land zu spüren. In der Hauptstadt liefen Menschen in Panik auf die Straßen. Berichte über Opfer gab es zunächst noch nicht. Die Deutsche Bahn speckt bei ihrer Streckensanierung in den nächsten Jahren ab. Bis 2031 sollen deutlich weniger wichtige Strecken auf Vordermann gebracht werden als eigentlich geplant. 13 statt 21 sollen es sein, so die Bahn. Die anderen Bauarbeiten werden nach hinten geschoben. In der ersten Partie nach der Länderspielpause in der Fußball-Bundesliga hat es keinen Sieger gegeben. Borussia Dortmund und Werder Bremen trennten sich am Abend 2:2.
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3: Mit KI-Support. Viele Wolken und immer wieder Regen gibt es heute erstmal. Später wird es dann freundlicher und die Sonne kommt öfter raus. Nur an den Alpen kann es bis zum Nachmittag noch länger nass bleiben. Dazu liegen die Höchstwerte bei 13 bis 19 Grad. Morgen bleibt's bei Sonne und Wolken mit ein paar Schauern. An der Küste auch mal mit kurzem Gewitter, maximal 18 Grad.
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1: Im Studio ist Alina Wolf. Nach dem schweren Erdbeben in Panama hat es vorübergehend Tsunami-Alarm an Teilen der Pazifikküste Mittel- und Südamerikas gegeben. Stunden später wurde die Warnung wieder aufgehoben. Das teilte die zuständige Behörde mit. Bei dem Erdbeben der Stärke 7,7 verließen Menschen aus Angst ihre Häuser, Arbeitsplätze und Geschäfte. In der Hauptstadt wurden Straßen, Parkplätze und Parks zu Sammelpunkten für Menschen, die Gebäude vorsorglich verlassen hatten. In mehreren Regionen habe es Schäden gegeben. Die EU-Länder wollen die Aufsicht über wichtige Finanzgeschäfte und Finanzmärkte in Europa stärker europäisieren. Bei einem Treffen sprachen sich die EU-Finanzministerinnen und Minister dafür aus, Kontrollbefugnisse über bedeutende grenzüberschreitend tätige Akteure an die Europäische Wertpapier- und Marktaufsichtsbehörde ESMA zu übertragen. Der Vorstoß ist Teil der sogenannten Kapitalmarktunion. Seit Jahren wird daran gearbeitet, das Zusammenwachsen der noch zersplitterten europäischen Kapitalmärkte stärker zu forcieren.
2: Ein von der Führung in Peking verabschiedetes Paket mit Leitlinien zur wirtschaftlichen Entwicklung in China enthält Staatsmedien zufolge auch Forderungen nach Sicherheitsmaßnahmen im Bereich KI. Zugleich sehen die Regeln eine Ausweitung des Einsatzes von KI in verschiedenen Branchen vor. Chinas Präsident Xi Jinping hatte zuvor gefordert, dass KI stets unter menschlicher Kontrolle bleiben müsse und Gesetze und Vorschriften, Überwachung sowie Frühwarn- und Notfallreaktionssysteme nötig seien.
1: Ein als vermisst gemeldeter Surfer hat über Nacht wohl nur mit seinem Surfbrett mehrere Stunden auf der stürmischen Nordsee vor der Insel Borkum befracht. Trotz einer groß angelegten stundenlangen Suche der Deutschen Gesellschaft zur Rettung Schiffbrüchiger und weiterer Organisationen war der Mann zunächst nicht gefunden worden. Erst am Freitagmorgen, fast 19 Stunden nach der vermissten Meldung, wurde den Rettungskräften gemeldet, dass sich der 69 Jahre alte Surfer wohlbehalten bei Angehörigen auf Borkum befinde.
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3: Heute bleibt es wechselhaft. Im Süden fällt zunächst noch Regen, der sich später an die Alpen zurückzieht, während im Nordwesten und an den Küsten immer wieder Schauer und vereinzelt Gewitter durchziehen. Die Temperaturen erreichen 13 bis 19 Grad. Dazu weht ein kräftiger Südwest- bis Westwind. An den Küsten und im Bergland teils mit stürmischen Böen. Am Sonntag wechseln sich Sonne und Wolken ab. Dazu ziehen immer wieder Schauer durch, im Norden häufiger als im Süden. An Nord- und Ostsee sind auch kurze Gewitter möglich. Die Höchstwerte liegen zwischen 12 und 18 Grad. An den Küsten und in Hochlagen bleibt es zeitweise stürmisch.
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1: Im Studio ist Alina Wolf. Nach dem schweren Erdbeben in Panama hat es vorübergehend Tsunami-Alarm an Teilen der Pazifikküste Mittel- und Südamerikas gegeben. Stunden später wurde die Warnung wieder aufgehoben. Das teilte die zuständige Behörde mit. Bei dem Erdbeben der Stärke 7,7 verließen Menschen aus Angst ihre Häuser, Arbeitsplätze und Geschäfte. In der Hauptstadt wurden Straßen, Parkplätze und Parks zu Sammelpunkten für Menschen, die Gebäude vorsorglich verlassen hatten. In mehreren Regionen habe es Schäden gegeben. Die EU-Länder wollen die Aufsicht über wichtige Finanzgeschäfte und Finanzmärkte in Europa stärker europäisieren. Bei einem Treffen sprachen sich die EU-Finanzministerinnen und Minister dafür aus, Kontrollbefugnisse über bedeutende grenzüberschreitend tätige Akteure an die Europäische Wertpapier- und Marktaufsichtsbehörde ESMA zu übertragen. Der Vorstoß ist Teil der sogenannten Kapitalmarktunion. Seit Jahren wird daran gearbeitet, das Zusammenwachsen der noch zersplitterten europäischen Kapitalmärkte stärker zu forcieren. Ein von der Führung in Peking verabschiedetes Paket mit Leitlinien zur wirtschaftlichen Entwicklung in China enthält Staatsmedien zufolge auch Forderungen nach Sicherheitsmaßnahmen im Bereich KI. Zugleich sehen die Regeln eine Ausweitung des Einsatzes von KI in verschiedenen Branchen vor. Chinas Präsident Xi Jinping hatte zuvor gefordert, dass KI stets unter menschlicher Kontrolle bleiben müsse und Gesetze und Vorschriften, Überwachung sowie Frühwarn- und Notfallreaktionssysteme nötig seien. Ein als vermisst gemeldeter Surfer hat über Nacht wohl nur mit seinem Surfbrett mehrere Stunden auf der stürmischen Nordsee vor der Insel Borkum befracht. Trotz einer groß angelegten, stundenlangen Suche der Deutschen Gesellschaft zur Rettung Schiffbrüchiger und weiterer Organisationen war der Mann zunächst nicht gefunden worden. Erst am Freitagmorgen, fast 19 Stunden nach der vermissten Meldung, wurde den Rettungskräften gemeldet, dass sich der 69 Jahre alte Surfer wohlbehalten bei Angehörigen auf Borkum befinde.
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2: Heute bleibt es wechselhaft. Im Süden fällt zunächst noch Regen, der sich später an die Alpen zurückzieht, während im Nordwesten und an den Küsten immer wieder Schauer und vereinzelt Gewitter durchziehen. Die Temperaturen erreichen 13 bis 19 Grad. Dazu weht ein kräftiger Südwest- bis Westwind. An den Küsten und im Bergland teils mit stürmischen Böen. Am Sonntag wechseln sich Sonne und Wolken ab. Dazu ziehen immer wieder Schauer durch, im Norden häufiger als im Süden. An Nord- und Ostsee sind auch kurze Gewitter möglich. Die Höchstwerte liegen zwischen 12 und 18 Grad. An den Küsten und in Hochlagen bleibt es zeitweise stürmisch.
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1: Im Studio ist Alina Wolf. Nach dem schweren Erdbeben in Panama hat es vorübergehend Tsunami-Alarm an Teilen der Pazifikküste Mittel- und Südamerikas gegeben. Stunden später wurde die Warnung wieder aufgehoben. Das teilte die zuständige Behörde mit. Bei dem Erdbeben der Stärke 7,7 verließen Menschen aus Angst ihre Häuser, Arbeitsplätze und Geschäfte. In der Hauptstadt wurden Straßen, Parkplätze und Parks zu Sammelpunkten für Menschen, die Gebäude vorsorglich verlassen hatten. In mehreren Regionen habe es Schäden gegeben. Die EU-Länder wollen die Aufsicht über wichtige Finanzgeschäfte und Finanzmärkte in Europa stärker europäisieren. Bei einem Treffen sprachen sich die EU-Finanzministerinnen und Minister dafür aus, Kontrollbefugnisse über bedeutende grenzüberschreitend tätige Akteure an die Europäische Wertpapier- und Marktaufsichtsbehörde ESMA zu übertragen. Der Vorstoß ist Teil der sogenannten Kapitalmarktunion. Seit Jahren wird daran gearbeitet, das Zusammenwachsen der noch zersplitterten europäischen Kapitalmärkte stärker zu forcieren. Ein von der Führung in Peking verabschiedetes Paket mit Leitlinien zur wirtschaftlichen Entwicklung in China enthält Staatsmedien zufolge auch Forderungen nach Sicherheitsmaßnahmen im Bereich KI. Zugleich sehen die Regeln eine Ausweitung des Einsatzes von KI in verschiedenen Branchen vor. Chinas Präsident Xi Jinping hatte zuvor gefordert, dass KI stets unter menschlicher Kontrolle bleiben müsse und Gesetze und Vorschriften, Überwachung sowie Frühwarn- und Notfallreaktionssysteme nötig seien. Ein als vermisst gemeldeter Surfer hat über Nacht wohl nur mit seinem Surfbrett mehrere Stunden auf der stürmischen Nordsee vor der Insel Borkum befracht. Trotz einer groß angelegten stundenlangen Suche der Deutschen Gesellschaft zur Rettung Schiffbrüchiger und weiterer Organisationen war der Mann zunächst nicht gefunden worden. Erst am Freitagmorgen, fast 19 Stunden nach der Vermisstenmeldung, wurde den Rettungskräften gemeldet, dass sich der 69 Jahre alte Surfer wohlbehalten bei Angehörigen auf Borkum befinde.
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2: Heute bleibt es wechselhaft. Im Süden fällt zunächst noch Regen, der sich später an die Alpen zurückzieht, während im Nordwesten und an den Küsten immer wieder Schauer und vereinzelt Gewitter durchziehen. Die Temperaturen erreichen 13 bis 19 Grad. Dazu weht ein kräftiger Südwest- bis Westwind. An den Küsten und im Bergland teils mit stürmischen Böen. Am Sonntag wechseln sich Sonne und Wolken ab. Dazu ziehen immer wieder Schauer durch, im Norden häufiger als im Süden. An Nord- und Ostsee sind auch kurze Gewitter möglich. Die Höchstwerte liegen zwischen 12 und 18 Grad. An den Küsten und in Hochlagen bleibt es zeitweise stürmisch.
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1: Im Studio ist Alina Wolf. Nach dem schweren Erdbeben in Panama hat es vorübergehend Tsunami-Alarm an Teilen der Pazifikküste Mittel- und Südamerikas gegeben. Stunden später wurde die Warnung wieder aufgehoben. Das teilte die zuständige Behörde mit. Bei dem Erdbeben der Stärke 7,7 verließen Menschen aus Angst ihre Häuser, Arbeitsplätze und Geschäfte. In der Hauptstadt wurden Straßen, Parkplätze und Parks zu Sammelpunkten für Menschen, die Gebäude vorsorglich verlassen hatten. In mehreren Regionen habe es Schäden gegeben. Die EU-Länder wollen die Aufsicht über wichtige Finanzgeschäfte und Finanzmärkte in Europa stärker europäisieren. Bei einem Treffen sprachen sich die EU-Finanzministerinnen und Minister dafür aus, Kontrollbefugnisse über bedeutende grenzüberschreitend tätige Akteure an die Europäische Wertpapier- und Marktaufsichtsbehörde ESMA zu übertragen. Der Vorstoß ist Teil der sogenannten Kapitalmarktunion. Seit Jahren wird daran gearbeitet, das Zusammenwachsen der noch zersplitterten europäischen Kapitalmärkte stärker zu forcieren. Ein von der Führung in Peking verabschiedetes Paket mit Leitlinien zur wirtschaftlichen Entwicklung in China enthält Staatsmedien zufolge auch Forderungen nach Sicherheitsmaßnahmen im Bereich KI. Zugleich sehen die Regeln eine Ausweitung des Einsatzes von KI in verschiedenen Branchen vor. Chinas Präsident Xi Jinping hatte zuvor gefordert, dass KI stets unter menschlicher Kontrolle bleiben müsse und Gesetze und Vorschriften, Überwachung sowie Frühwarn- und Notfallreaktionssysteme nötig seien. Ein als vermisst gemeldeter Surfer hat über Nacht wohl nur mit seinem Surfbrett mehrere Stunden auf der stürmischen Nordsee vor der Insel Borkum befracht. Trotz einer groß angelegten, stundenlangen Suche der Deutschen Gesellschaft zur Rettung Schiffbrüchiger und weiterer Organisationen war der Mann zunächst nicht gefunden worden. Erst am Freitagmorgen, fast 19 Stunden nach der Vermisstenmeldung, wurde den Rettungskräften gemeldet, dass sich der 69 Jahre alte Surfer wohlbehalten bei Angehörigen auf Borkum befinde.
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2: Heute bleibt es wechselhaft. Im Süden fällt zunächst noch Regen, der sich später an die Alpen zurückzieht, während im Nordwesten und an den Küsten immer wieder Schauer und vereinzelt Gewitter durchziehen. Die Temperaturen erreichen 13 bis 19 Grad. Dazu weht ein kräftiger Südwest- bis Westwind. An den Küsten und im Bergland teils mit stürmischen Böen. Am Sonntag wechseln sich Sonne und Wolken ab. Dazu ziehen immer wieder Schauer durch, im Norden häufiger als im Süden. An Nord- und Ostsee sind auch kurze Gewitter möglich. Die Höchstwerte liegen zwischen 12 und 18 Grad. An den Küsten und in Hochlagen bleibt es zeitweise stürmisch.
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Hallo und einen wunderschönen guten Morgen, hier ist wieder der alte Sachse und begrüßt euch zu 2 Stunden Evergreens am Samstagvormittag. Nach ein paar Wochen Pause dürft ihr wieder aufatmen, ich bin wieder da und ich mach weiter, wie gewohnt.

Und wie gewohnt, das bedeutet natürlich Evergreens, Oldies aus all den aufregenden Musikjahrzehnten, nämlich von den 80ern bis in die 30er, 20er vielleicht sogar. Wir werden es erleben. Ich wünsche euch jedenfalls viel Spaß bis zum Mittagstisch.

Und da das Wetter heute nicht so besonders ist, halten wir uns lieber drin auf und wir machen Blödsinn. Wir schießen mit ein paar kleinen Pfeilen um uns, Little Arrows. Und das ist ein Hit von 1969 und er stammt von Libby Lee.

0: Ja, gleich zu Beginn muss ich mich doch jetzt erstmal richtig entschuldigen, nämlich bei allen denen, die jetzt noch ein bisschen verschlafen am Frühstückstisch sitzen und den Kopf in die Arme geschränkt haben und über ihre Kaffeetasse dahin sind. Ja, solche muntere Musik, die sollte am Samstagvormittag nicht sein. Deswegen mache ich ein bisschen ruhigerweise. OMD ist auch bekannt, Orchestra Manoeuvres in the Dark. Die Band gibt es seit 1978 und schon zwei Jahre später landeten sie die ersten Hits und sie waren lange Zeit ein zuverlässiger Hitlieferant und ein zuverlässiger Lieferant von Evergreens. Hier ist OMD.
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Schnedig, Engineering, OMD, lange nicht mehr gehört. Ja, ich habe mich in den letzten Wochen auch intensiv mit meiner Musiksammlung beschäftigt und auch einige Titel rausgesucht, die man früher oft gespielt hat, die immer irgendwie in Vergessenheit geraten sind. Ja, davon kommen einige heute und in den nächsten Wochen. Als nächstes habe ich hier zwei Mädels aus Holland. Ja, die haben 1979 angefangen, Musik zu machen. Angeblich, Wikipedia schreibt noch bis 95. Naja, gut, egal. Ich habe jetzt hier ihren Hit von 1981, hier ist Maywood.

Alles Lüge. Naja, Rio Reiser muss es ja wissen, allerdings, aber dass ich jetzt hier sitze in meinem kleinen Studio irgendwo mitten in Hessen, das ist keine Lüge. Und eine Lüge ist auch nicht, dass jetzt Dean Martin kommt. Dean Martin, ja, und ich bin ja natürlich berühmt und berüchtigt für Vinylplatten. Also nun, Dean Martin, Original von Vinyl. Viel Erfolg, viel Spaß, natürlich.

Aber hallo, was dringt denn da aus manchen Haushalten an mein Ohr? Da ist jemand mit dem Staubsauger unterwegs. Und das während meiner Sendung, also das geht ja überhaupt nicht. Und was sehe ich denn da drüben? Der Bruno ist schon in der Werkstatt und macht mit der Kettensäge rum. Also Leute, solche Maschinen, die sind aus während meiner Sendung. Das ist doch Pflicht. Deswegen gibt's jetzt Krach. Zweimal gleich.

Zweimal gute Laune Musik aus den 70er Jahren. Einmal ABBA und hier zuletzt jetzt eben die Rubettes. Ja, unser nächster Sänger, ein Herr, kommt aus England. Er geht bald auf die 80 zu, er ist 79 und er hat in seinem Leben schon über 300 Millionen Tonträger verkauft. Ja, damit gehört er zu den 5 größten mit den meistverkauftesten Alben. Ja, und den spielen wir jetzt einfach mal. Hier kommt nämlich Elton. Also so viel Korrektheit muss dann schon sein. Sir Elton John.

Und da tauchen auch so manche Kuriositäten in meiner Sendung auf, nämlich eine Polizei ohne Blaulicht und ein Kommissar Hölzel.

Na, das war ja nicht so schwer zu erraten. Der Kommissar Johann Hölzel, auch bekannt als Falco, und das war sein erster Hit. Der Kommissar. Und nun lade ich euch ein, kommt einfach mal mit, wir verbringen mal eine Nacht in Bangkok. Wer ist dabei? Dabei sind auf alle Fälle die beiden, die das Lied geschrieben haben, nämlich das sind die beiden Männer von ehemals ABBA. 1984 entstand der Song und er war ein großer Erfolg für Murray Head, One Night in Bangkok.

So, jetzt ist fertig. Nun ist es mal wieder mächtig an der Zeit, dass mal wieder ein Song über schöne Frauen oder eine schöne Frau kommt. Na, der alte Sachse macht euch das schon. Diana.

Eine allgemeine Frage mal in die Runde. Wer hat sie noch im Schrank stehen? Die alten Cowboy-Stiefel. Ja, jetzt wäre eine gute Gelegenheit, die mal rauszuholen.

Nun und den nächsten Titel, den sollte ich mir eigentlich zu Herzen nehmen, weil oft passiert es so einfach beim Quatschen, dass es Nuscheln anfängt und nehme ich, spreche laut und klar. Ja, genau, ich gebe mir Mühe. OMD. Talking loud and clear.

0: So, und nun werde ich mal an der Zeitschraube drehen, nämlich ganz weit zurück, ganz weit. Nämlich bis ins Jahr 1939, da entstand der Abenteuerfilm Wasser für Canidoga. Und daraus hören wir jetzt einen Titel, nämlich gesungen von Hans Albert, Goodbye Johnny, 1939.
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0: weiter singen. Ich bin ein alter Soldat.
1: Das bin ich auch. 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
0: Dann musst du auch schon das Ende singen. 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
1: Oh Mann Gottes, das ist doch viel zu traurig. 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
1: 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Hey. Macht mal das Licht aus. Also Jungs, dann wollen wir noch mal.

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Und das war Arabesque-Musik aus den 80ern. Und nun beim nächsten Titel, der stammt wieder aus den 70ern. Da weiß ich schon jetzt, das ist eine Fälschung. Wie er in meine Playlist gelangt ist, kann ich euch jetzt überhaupt gar nicht sagen. Aber ja, hören wir doch einfach mal kurz rein.

Ja, nämlich das war die Version James Last, meine Oma fährt im Hühnerstall Motorrad. Und der Song ist nicht etwa von 78, wie hier diese Aufnahme, sondern viel früher. Das Scherzlied, meine Oma fährt im Hühnerstall Motorrad, ja, Kinder und Erwachsene lieben es gleichermaßen, aber eigentlich ist es ein Kinderlied. Und ja, wo es herstammt und wer es geschrieben hat, weiß eigentlich keiner so richtig. Es entstand in den 30er Jahren aus Mischung von verschiedenen Schlagern, nämlich am bekanntesten ist, wir versaufen unserer Oma ihr Kleinhäuschen. Das klingt doch sehr ähnlich. Ja, und dann gab es noch andere Sachen, und aber, so richtig deutlich, der Ursprung ist nicht.

vielleicht jetzt mal an alle Langschläfer der gut gemeinte Hinweis. Also wer jetzt noch in Unterhosen am Kaffeetisch sitzt, jetzt ist eine günstige Zeit, mal die Hosen anzuziehen. Jeans on.

So, David Dunn, das war das. Und damit beenden wir den Werbeblock. Noch ein bisschen was aus den 70ern gefällig? Klar, ne? Eins und eins ist eins. So fügt sich eins zum anderen.

Medicine Head, ja, Medizin hilft ja nicht immer. Ich habe mich schon lange gefragt, was man mit besoffenen Frauen macht. Ja, am Samstagmorgen, Vormittag sind die zwar selten, aber ja, wenn man eine besoffene Frau hat, El Martino bringt mir die Lösung. Man schenkt ihr rote Rosen, Red Roses, vor Blue Lady.

Es lebe ABBA, das war der Spruch in den 70er Jahren. Anfang der 80er Jahre war ABBA tot. Aber ja, wie bei vielen anderen Bands, die einzelnen Solisten machten irgendwie doch weiter. 1983 hörte sich Agneta so an.

Tag, nee, da, Felsgurke, der Heat ist on. Ja, und Frage jetzt, gab es heute denn überhaupt schon mal richtigen Rock? Ich weiß gar nicht, ich kann mich gar nicht so richtig erinnern. Hello, Let It Rock.

Oh nee, schon wieder eine Lüge. Was ist denn heute los? Auch wenn der Everly Brothers jetzt singt Bye Bye Love. Ich bleib noch eine Weile da.

0: Und von den Everly Brothers geht es nun zu den Isley Brothers. Ja, bleibt ja alles in der Familie.
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So, und an dieser Stelle muss ich wieder mal kurz unterbrechen, denn es ist 20 vor 12. Also, wenn pünktlich zum Mittag die Kartoffeln auf dem Tisch stehen sollen, dann wird es jetzt höchste Zeit, die auf den Herd zu setzen. Und nun weiter mit Musik.

Ja, ich hoffe, ihr habt es gehört, die Vorbereitungen für das Mittagessen laufen auch Hochtouren. Für die, die jetzt zu spät zum Frühstück gekommen sind, ich habe noch ein bisschen Marmelade übrig.

So, und nun verspreche ich das, was jetzt kommt. Das ist die letzte Lüge heute in meiner Sendung hier. Wenn da gesungen wird, der Spargel wächst, dann mag das vielleicht im übertragenen Sinne gültig sein, aber der Lenz ist da, nee, überhaupt nicht. Also, die haben schon 1930 gelogen, die Comedian Harmonists.

Pop Tops 1971. 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

Charlie Brown, ein großer Hit von Two Man Sound. Ja, und nun geht es langsam auf 12 Uhr zu. Ich höre schon überall Bestecks und Teller klappern. Auch bei mir wird es langsam. Der alte Sachse kriegt dann gleich was zu essen. Ich habe keine Ahnung, was auf den Tisch kommt, aber ja, bei euch weiß ich es genauso wenig. Aber ich weiß eins, nämlich mein letzter Titel, und der kommt jetzt, und das ist nochmal ein Sir Elton, und er hat ein Krokodil unterm Arm. Und ich sag da schon mal Tschüss, bye bye, danke fürs Zuhören, ich würde mich freuen, wenn ihr nächsten Samstag wieder dabei seid, denn dann heißt es wieder der alte Sachse mit Evergreens. Heute sage ich Tschüss und ein schönes Wochenende.

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1: Im Studio ist Alina Wolf. Nach dem schweren Erdbeben in Panama hat es vorübergehend Tsunami-Alarm an Teilen der Pazifikküste Mittel- und Südamerikas gegeben. Stunden später wurde die Warnung wieder aufgehoben. Das teilte die zuständige Behörde mit. Bei dem Erdbeben der Stärke 7,7 verließen Menschen aus Angst ihre Häuser, Arbeitsplätze und Geschäfte. In der Hauptstadt wurden Straßen, Parkplätze und Parks zu Sammelpunkten für Menschen, die Gebäude vorsorglich verlassen hatten. In mehreren Regionen habe es Schäden gegeben. Die EU-Länder wollen die Aufsicht über wichtige Finanzgeschäfte und Finanzmärkte in Europa stärker europäisieren. Bei einem Treffen sprachen sich die EU-Finanzministerinnen und Minister dafür aus, Kontrollbefugnisse über bedeutende grenzüberschreitend tätige Akteure an die Europäische Wertpapier- und Marktaufsichtsbehörde ESMA zu übertragen. Der Vorstoß ist Teil der sogenannten Kapitalmarktunion. Seit Jahren wird daran gearbeitet, das Zusammenwachsen der noch zersplitterten europäischen Kapitalmärkte stärker zu forcieren. Ein von der Führung in Peking verabschiedetes Paket mit Leitlinien zur wirtschaftlichen Entwicklung in China enthält Staatsmedien zufolge auch Forderungen nach Sicherheitsmaßnahmen im Bereich KI. Zugleich sehen die Regeln eine Ausweitung des Einsatzes von KI in verschiedenen Branchen vor. Chinas Präsident Xi Jinping hatte zuvor gefordert, dass KI stets unter menschlicher Kontrolle bleiben müsse und Gesetze und Vorschriften, Überwachung sowie Frühwarn- und Notfallreaktionssysteme nötig seien. Ein als vermisst gemeldeter Surfer hat über Nacht wohl nur mit seinem Surfbrett mehrere Stunden auf der stürmischen Nordsee vor der Insel Borkum befracht. Trotz einer groß angelegten, stundenlangen Suche der Deutschen Gesellschaft zur Rettung Schiffbrüchiger und weiterer Organisationen war der Mann zunächst nicht gefunden worden. Erst am Freitagmorgen, fast 19 Stunden nach der Vermisstenmeldung, wurde den Rettungskräften gemeldet, dass sich der 69 Jahre alte Surfer wohlbehalten bei Angehörigen auf Borkum befinde.
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2: Heute bleibt es wechselhaft. Im Süden fällt zunächst noch Regen, der sich später an die Alpen zurückzieht, während im Nordwesten und an den Küsten immer wieder Schauer und vereinzelt Gewitter durchziehen. Die Temperaturen erreichen 13 bis 19 Grad. Dazu weht ein kräftiger Südwest- bis Westwind. An den Küsten und im Bergland teils mit stürmischen Böen. Am Sonntag wechseln sich Sonne und Wolken ab. Dazu ziehen immer wieder Schauer durch, im Norden häufiger als im Süden. An Nord- und Ostsee sind auch kurze Gewitter möglich. Die Höchstwerte liegen zwischen 12 und 18 Grad. An den Küsten und in Hochlagen bleibt es zeitweise stürmisch.
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1: Im Studio ist Alina Wolf. Nach dem schweren Erdbeben in Panama hat es vorübergehend Tsunami-Alarm an Teilen der Pazifikküste Mittel- und Südamerikas gegeben. Stunden später wurde die Warnung wieder aufgehoben. Das teilte die zuständige Behörde mit. Bei dem Erdbeben der Stärke 7,7 verließen Menschen aus Angst ihre Häuser, Arbeitsplätze und Geschäfte. In der Hauptstadt wurden Straßen, Parkplätze und Parks zu Sammelpunkten für Menschen, die Gebäude vorsorglich verlassen hatten. In mehreren Regionen habe es Schäden gegeben. Die EU-Länder wollen die Aufsicht über wichtige Finanzgeschäfte und Finanzmärkte in Europa stärker europäisieren. Bei einem Treffen sprachen sich die EU-Finanzministerinnen und Minister dafür aus, Kontrollbefugnisse über bedeutende grenzüberschreitend tätige Akteure an die Europäische Wertpapier- und Marktaufsichtsbehörde ESMA zu übertragen. Der Vorstoß ist Teil der sogenannten Kapitalmarktunion. Seit Jahren wird daran gearbeitet, das Zusammenwachsen der noch zersplitterten europäischen Kapitalmärkte stärker zu forcieren.
2: Ein von der Führung in Peking verabschiedetes Paket mit Leitlinien zur wirtschaftlichen Entwicklung in China enthält Staatsmedien zufolge auch Forderungen nach Sicherheitsmaßnahmen im Bereich KI. Zugleich sehen die Regeln eine Ausweitung des Einsatzes von KI in verschiedenen Branchen vor. Chinas Präsident Xi Jinping hatte zuvor gefordert, dass KI stets unter menschlicher Kontrolle bleiben müsse und Gesetze und Vorschriften, Überwachung sowie Frühwarn- und Notfallreaktionssysteme nötig seien.
1: Ein als vermisst gemeldeter Surfer hat über Nacht wohl nur mit seinem Surfbrett mehrere Stunden auf der stürmischen Nordsee vor der Insel Borkum befracht. Trotz einer groß angelegten stundenlangen Suche der Deutschen Gesellschaft zur Rettung Schiffbrüchiger und weiterer Organisationen war der Mann zunächst nicht gefunden worden. Erst am Freitagmorgen, fast 19 Stunden nach der vermissten Meldung, wurde den Rettungskräften gemeldet, dass sich der 69 Jahre alte Surfer wohlbehalten bei Angehörigen auf Borkum befinde.
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3: Heute bleibt es wechselhaft. Im Süden fällt zunächst noch Regen, der sich später an die Alpen zurückzieht, während im Nordwesten und an den Küsten immer wieder Schauer und vereinzelt Gewitter durchziehen. Die Temperaturen erreichen 13 bis 19 Grad. Dazu weht ein kräftiger Südwest- bis Westwind. An den Küsten und im Bergland teils mit stürmischen Böen. Am Sonntag wechseln sich Sonne und Wolken ab. Dazu ziehen immer wieder Schauer durch, im Norden häufiger als im Süden. An Nord- und Ostsee sind auch kurze Gewitter möglich. Die Höchstwerte liegen zwischen 12 und 18 Grad. An den Küsten und in Hochlagen bleibt es zeitweise stürmisch.
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1: Im Studio Christiane Hampe. Schönen guten Tag. Die Union streitet über ihren Umgang mit der AfD. Ein Knackpunkt ist die Brandmauer. Ein Konzept, das CSU-Vize Manfred Weber abschaffen will. Finn Riebesel-Freundlieb.
2: Weber sieht in der Brandmauer, also der Abgrenzung zur AfD, eine große Belastung für die Union. CDU und CSU seien so gezwungen, mit linken Parteien zusammenzuarbeiten, sagte er der Süddeutschen Zeitung. Aus der Union kommen aber auch andere Stimmen. CDU-Vize und Bundesfamilienministerin Prien hat sich zuletzt erst klar gegen die AfD positioniert. Sie hatte den Parteiausschluss von CDU-Politikern gefordert, die in Sachsen-Anhalt möglicherweise für den neuen AfD-Landtagspräsidenten gestimmt hatten.
1: Die Bauindustrie warnt vor den Enteignungsplänen der Linken in Berlin. Banken halten sich schon jetzt mit Krediten zurück und Investoren springen ab, sagte Bauindustriepräsident Demuth der Neuen Osnabrücker Zeitung. Die Linke, Wahlsieger in Berlin, will große Immobilienkonzerne vergesellschaften. Crashout, Ragebait oder Peak. Eins davon wird das Jugendwort des Jahres. Auf der Frankfurter Buchmesse wird heute der Sieger verkündet. Silas Quiring erklärt uns die Finalisten.
3: Ich gehe Crash Out. Damit drückt man aus, dass man quasi die Fassung verliert. Oft wird das aber auch ironisch verwendet bei eigentlichen Kleinigkeiten. Ragebait meint Kommentare oder andere Inhalte im Netz, die bewusst provozieren sollen, meist weil das Interaktionen und damit mehr Reichweite schafft. Wer etwas als Peak bezeichnet, also Englisch für Gipfel oder Spitze, der sagt, besser geht's nicht. Der Nonsensbegriff 6-7 hatte es bei der Langenscheid-Abstimmung überraschend nicht unter die Top 3 geschafft.
1: Was der Dieseldeal von US-Präsident Trump und Kreml-Chef Putin wirklich bringen wird, ist fraglich. 300.000 Tonnen Diesel will Russland in diesem Monat liefern, klingt viel. Zahlen der US-Energiebehörde zeigen aber, diese Menge würde allein in den USA gerade mal für 14 Stunden reichen. In der Fußball-Bundesliga kann der FC Bayern heute die Tabellenspitze zurückerobern. Dafür muss der Rekordmeister gegen Augsburg gewinnen. Außerdem empfängt unter anderem Hoffenheim den HSV. Stuttgart ist in Paderborn zu Gast und Leipzig spielt gegen Frankfurt.
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4: Mit KI-Support. Wechselhaft ist es heute Mittag. Im Süden hängen viele Wolken und es regnet. Später wird der Regen weniger und zieht sich an die Alpen zurück. Da kann auch mal ein Gewitter dabei sein. Dazu liegen die Höchstwerte zwischen 13 und 19 Grad. Morgen gibt es Sonne und Wolken mit Schauern. Maximal werden es bis 18 Grad.
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1: Im Studio Christiane Hampe. Schönen guten Tag. Die Union streitet über ihren Umgang mit der AfD. Ein Knackpunkt ist die Brandmauer. Ein Konzept, das CSU-Vize Manfred Weber abschaffen will. Finn Riebesel-Freundlieb.
2: Weber sieht in der Brandmauer, also der Abgrenzung zur AfD, eine große Belastung für die Union. CDU und CSU seien so gezwungen, mit linken Parteien zusammenzuarbeiten, sagte er der Süddeutschen Zeitung. Aus der Union kommen aber auch andere Stimmen. CDU-Vize und Bundesfamilienministerin Prien hat sich zuletzt erst klar gegen die AfD positioniert. Sie hatte den Parteiausschluss von CDU-Politikern gefordert, die in Sachsen-Anhalt möglicherweise für den neuen AfD-Landtagspräsidenten gestimmt hatten.
1: Die Bauindustrie warnt vor den Enteignungsplänen der Linken in Berlin. Banken halten sich schon jetzt mit Krediten zurück und Investoren springen ab, sagte Bauindustriepräsident Demuth der Neuen Osnabrücker Zeitung. Die Linke, Wahlsieger in Berlin, will große Immobilienkonzerne vergesellschaften. Crashout, Ragebait oder Peak. Eins davon wird das Jugendwort des Jahres. Auf der Frankfurter Buchmesse wird heute der Sieger verkündet. Silas Quiring erklärt uns die Finalisten.
3: Ich gehe Crash Out. Damit drückt man aus, dass man quasi die Fassung verliert. Oft wird das aber auch ironisch verwendet bei eigentlichen Kleinigkeiten. Ragebait meint Kommentare oder andere Inhalte im Netz, die bewusst provozieren sollen, meist weil das Interaktionen und damit mehr Reichweite schafft. Wer etwas als Peak bezeichnet, also Englisch für Gipfel oder Spitze, der sagt, besser geht's nicht. Der Nonsensbegriff 6-7 hatte es bei der Langenscheid-Abstimmung überraschend nicht unter die Top 3 geschafft.
1: Was der Dieseldeal von US-Präsident Trump und Kreml-Chef Putin wirklich bringen wird, ist fraglich. 300.000 Tonnen Diesel will Russland in diesem Monat liefern, klingt viel. Zahlen der US-Energiebehörde zeigen aber, diese Menge würde allein in den USA gerade mal für 14 Stunden reichen. In der Fußball-Bundesliga kann der FC Bayern heute die Tabellenspitze zurückerobern. Dafür muss der Rekordmeister gegen Augsburg gewinnen. Außerdem empfängt unter anderem Hoffenheim den HSV. Stuttgart ist in Paderborn zu Gast und Leipzig spielt gegen Frankfurt.
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4: Mit KI-Support. Wechselhaft ist es heute Mittag. Im Süden hängen viele Wolken und es regnet. Später wird der Regen weniger und zieht sich an die Alpen zurück. Da kann auch mal ein Gewitter dabei sein. Dazu liegen die Höchstwerte zwischen 13 und 19 Grad. Morgen gibt es Sonne und Wolken mit Schauern. Maximal werden es bis 18 Grad.
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1: Im Studio Christiane Hampe. Schönen guten Tag. Die Union streitet über ihren Umgang mit der AfD. Ein Knackpunkt ist die Brandmauer. Ein Konzept, das CSU-Vize Manfred Weber abschaffen will. Finn Riebesel-Freundlieb.
2: Weber sieht in der Brandmauer, also der Abgrenzung zur AfD, eine große Belastung für die Union. CDU und CSU seien so gezwungen, mit linken Parteien zusammenzuarbeiten, sagte er der Süddeutschen Zeitung. Aus der Union kommen aber auch andere Stimmen. CDU-Vize und Bundesfamilienministerin Prien hat sich zuletzt erst klar gegen die AfD positioniert. Sie hatte den Parteiausschluss von CDU-Politikern gefordert, die in Sachsen-Anhalt möglicherweise für den neuen AfD-Landtagspräsidenten gestimmt hatten.
1: Die Bauindustrie warnt vor den Enteignungsplänen der Linken in Berlin. Banken halten sich schon jetzt mit Krediten zurück und Investoren springen ab, sagte Bauindustriepräsident Demuth der Neuen Osnabrücker Zeitung. Die Linke, Wahlsieger in Berlin, will große Immobilienkonzerne vergesellschaften. Crashout, Ragebait oder Peak. Eins davon wird das Jugendwort des Jahres. Auf der Frankfurter Buchmesse wird heute der Sieger verkündet. Silas Quiring erklärt uns die Finalisten.
3: Ich gehe Crash Out. Damit drückt man aus, dass man quasi die Fassung verliert. Oft wird das aber auch ironisch verwendet bei eigentlichen Kleinigkeiten. Ragebait meint Kommentare oder andere Inhalte im Netz, die bewusst provozieren sollen, meist weil das Interaktionen und damit mehr Reichweite schafft. Wer etwas als Peak bezeichnet, also Englisch für Gipfel oder Spitze, der sagt, besser geht's nicht. Der Nonsensbegriff 6-7 hatte es bei der Langenscheid-Abstimmung überraschend nicht unter die Top 3 geschafft.
1: Was der Dieseldeal von US-Präsident Trump und Kreml-Chef Putin wirklich bringen wird, ist fraglich. 300.000 Tonnen Diesel will Russland in diesem Monat liefern, klingt viel. Zahlen der US-Energiebehörde zeigen aber, diese Menge würde allein in den USA gerade mal für 14 Stunden reichen. In der Fußball-Bundesliga kann der FC Bayern heute die Tabellenspitze zurückerobern. Dafür muss der Rekordmeister gegen Augsburg gewinnen. Außerdem empfängt unter anderem Hoffenheim den HSV. Stuttgart ist in Paderborn zu Gast und Leipzig spielt gegen Frankfurt.
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4: Mit KI-Support. Wechselhaft ist es heute Mittag. Im Süden hängen viele Wolken und es regnet. Später wird der Regen weniger und zieht sich an die Alpen zurück. Da kann auch mal ein Gewitter dabei sein. Dazu liegen die Höchstwerte zwischen 13 und 19 Grad. Morgen gibt es Sonne und Wolken mit Schauern. Maximal werden es bis 18 Grad.
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1: Im Studio ist Alina Wolf. Bundesjustizministerin Stefanie Hubig will das Richtergesetz reformieren, um Rechtsextremisten von Schöffenämtern fernzuhalten. Einen Entwurf will die SPD-Politikerin kommende Woche vorlegen. Auch ehrenamtliche Richter müssten für die freiheitlich-demokratische Grundordnung eintreten. Wer wegen einer vorsätzlichen Straftat zu mehr als 90 Tagessätzen verurteilt wurde, soll nicht Schöffe werden können. Bei Zweifeln könnten Ausschüsse Registerauskünfte einholen und Social-Media-Profile prüfen.
2: Der britische Nordirlandminister Chris Bryant hat nach wochenlangem Streit einen Marsch des protestantischen Oranierordens in Portadown untersagt. Die Paraden erinnern an den Sieg des protestantischen Königs Wilhelm von Oranien über den Katholiken Jakob II. Die Märsche gelten Katholiken deshalb als Symbol der Unterdrückung. Die Route durch die mehrheitlich katholische Garbecky Road war erstmals seit knapp 30 Jahren genehmigt worden. Anwohner und Aktivisten hatten den Marsch mit Protesten verhindert.
1: Der Verband Fuels und Energie erwartet keine größeren Auswirkungen des US-Diesel-Deals mit Russland auf die Preise an deutschen Tankstellen. Russischer Diesel darf seit Februar 2023 nicht in die EU. Die Mengen dürften Weltmarkt und Preise kaum beeinflussen. Beim Spritportal Tankerkönig waren bis Samstagmittag keine größeren Ausschläge zu sehen. Diesel und Benzin lagen nahe den Freitagswerten. Trump hatte Diesellieferungen aus Russland angekündigt, für die vorübergehend Sanktionen aufgehoben werden.
3: Die Grünen in Mecklenburg-Vorpommern haben für Koalitionsverhandlungen mit SPD und Linken gestimmt. Der kleine Parteitag fasste den Beschluss ohne Gegenstimmen. Die Gespräche über eine rot-rot-grüne Landesregierung sollen am Montag beginnen. Für die Grünen wäre es die erste Regierung im Land. Die AfD gewann die Landtagswahl, hat mit 32 von 71 Sitzen aber keine Mehrheit. SPD, Grüne und Linke kämen zusammen auf 39 Mandate. Die Grünen wollen Klimaschutz und den Kampf gegen Rechtsextremismus zu Schwerpunkten machen.
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4: Wechselhaftes Wetter heute, vor allem in der Nordhälfte. Mehrere Schauer und vereinzelte Gewitter, besonders in Küstennähe. Die Temperaturen liegen zwischen 13 und 19 Grad. Morgen ziehen Sonne und Quellwolken über das Land. Im Norden mehr Schauer und Gewitter. Die Höchstwerte erreichen 12 bis 18 Grad, während der Wind mäßig bis frisch bläst.
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1: Im Studio ist Alina Wolf. Bundesjustizministerin Stefanie Hubig will das Richtergesetz reformieren, um Rechtsextremisten von Schöffenämtern fernzuhalten. Einen Entwurf will die SPD-Politikerin kommende Woche vorlegen. Auch ehrenamtliche Richter müssten für die freiheitlich-demokratische Grundordnung eintreten. Wer wegen einer vorsätzlichen Straftat zu mehr als 90 Tagessätzen verurteilt wurde, soll nicht Schöffe werden können. Bei Zweifeln könnten Ausschüsse Registerauskünfte einholen und Social-Media-Profile prüfen. Der britische Nordirlandminister Chris Bryant hat nach wochenlangem Streit einen Marsch des protestantischen Oranierordens in Portadown untersagt. Die Paraden erinnern an den Sieg des protestantischen Königs Wilhelm von Oranien über den Katholiken Jakob II. Die Märsche gelten Katholiken deshalb als Symbol der Unterdrückung. Die Route durch die mehrheitlich katholische Garbecky Road war erstmals seit knapp 30 Jahren genehmigt worden. Anwohner und Aktivisten hatten den Marsch mit Protesten verhindert. Der Verband Fuels und Energie erwartet keine größeren Auswirkungen des US-Diesel-Deals mit Russland auf die Preise an deutschen Tankstellen. Russischer Diesel darf seit Februar 2023 nicht in die EU. Die Mengen dürften Weltmarkt und Preise kaum beeinflussen. Beim Spritportal Tankerkönig waren bis Samstagmittag keine größeren Ausschläge zu sehen. Diesel und Benzin lagen nahe den Freitagswerten. Trump hatte Diesellieferungen aus Russland angekündigt, für die vorübergehend Sanktionen aufgehoben werden. Die Grünen in Mecklenburg-Vorpommern haben für Koalitionsverhandlungen mit SPD und Linken gestimmt. Der kleine Parteitag fasste den Beschluss ohne Gegenstimmen. Die Gespräche über eine rot-rot-grüne Landesregierung sollen am Montag beginnen. Für die Grünen wäre es die erste Regierung im Land. Die AfD gewann die Landtagswahl, hat mit 32 von 71 Sitzen aber keine Mehrheit. SPD, Grüne und Linke kämen zusammen auf 39 Mandate. Die Grünen wollen Klimaschutz und den Kampf gegen Rechtsextremismus zu Schwerpunkten machen.
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2: Wechselhaftes Wetter heute, vor allem in der Nordhälfte. Mehrere Schauer und vereinzelte Gewitter, besonders in Küstennähe. Die Temperaturen liegen zwischen 13 und 19 Grad. Morgen ziehen Sonne und Quellwolken über das Land. Im Norden mehr Schauer und Gewitter. Die Höchstwerte erreichen 12 bis 18 Grad, während der Wind mäßig bis frisch bläst.
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0: Vanessa Neigert und ihr Schatz Giovanni. Meine Mama warnte mich vor dir. In der Hitparade drin geblieben. Von der 28 ging's allerdings runter auf die 30.
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0: Genau, der begrüßt euch recht herzlich zur Schlager-Rally Top 30. Ihr habt ein letztes Mal abgestimmt, habt eure Hitparade gewählt und hier ist das Endergebnis. Die letzte Schlager-Rally Top 30. Ja, aber die Schlager-Rally, die wird weitergehen auf jeden Fall. Nächste Woche zum Beispiel mit der Ausgabe, wo wir euch verraten, wer denn der erfolgreichste Interpret, die erfolgreichste Interpretin oder aber die erfolgreichste Band geworden ist in den vielen, vielen Jahren Schlager-Rallye-Hitparade. 2003, da wurde sie zum ersten Mal ausgestrahlt. Jetzt schreiben wir das Jahr 2026. Es ist Oktober und hier läuft sie, die letzte Schlager-Rallye Top 30. Und dann gibt es eine neue Schlager-Rallye. Die Schlager-Rallye wird sich ein bisschen verändern. Schaltet einfach ein. In zwei Wochen ist es dann soweit. Heute ist es soweit für die letzte Top 30. Ein Song haben wir schon gehört. Drin geblieben Vanessa und Giovanni. Ganz neu rein dagegen die nächsten beiden Songs. Zum einen Max Weidner, Seele tätowiert. Sein ganz neuer Song. Er geht jetzt Schlagerwege, der liebe Max Weidner. Auf der 28 ist er gelandet. Und vorher noch Pat. Dieses Lied ist nur für dich. Die Winnetou Melodie im neuen Schlagergewand. Viel Spaß also bei der letzten Schlager-Rally Top 30 wünsche ich. Und mit ich meine ich mich, Michael Klein-Lottmar.
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0: Vincent Groß und Tim Peters, ihr habt sie erkannt, drin geblieben in der Hitparade. Drei Plätze gestiegen, rauf von der 30 auf die 27. Ich frage für einen Freund.
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0: Angekommen auf Platz Nummer 26, wieder drei Neulinge in dieser letzten Schlager-Rally Top 30. Zum einen Julian Reim und Anna-Maria Zivkov. Sie haben sich zusammengetan. Was wirst du ihm sagen? Ganz neuer Song. Ebenfalls auf der 25 auch Jörg Bausch. Totale Chaoten, ganz neu rein. Und Safia, ich sehe mich, hat es ebenfalls ganz neu in eure Top 30 hereingeschafft, auf die 24. Dann drin geblieben das Liebespaar, aktuell im deutschen Schlagerbereich, Neonlicht. Komm, wir lassen los. In der zweiten Wertungswoche ging es runter, von der 19 auf die 23. Unser Dauerbrenner schlechthin, 39 Wertungswochen hat er geschafft. Stefan Dietl, du tust so gut. Es ging nochmal zum Abschluss rauf, von der 24 auf die 22. Und kurz vor den Top 20 gibt es dann nochmal Neulinge. Peter Sebastian und Tina Heeschen, ein absolutes Erfolgsduo. Du bringst mich aus dem Takt. Nee, sie sind komplett im Takt, denn sie haben es hereingeschafft in eure Hitparade. Peter Sebastian und Tina Heeschen, jetzt gleich auf der 21. Vorher Stefan Dietl, Neonlicht, Safia, Jörg Bausch und hier sind Julian Reim und Anna-Maria Zivkov.
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0: Gute-Laune-Musik vom Gute-Laune-Mann des deutschen Schlagers, Peter Sebastian, an seiner Seite mal wieder. Tina Heeschen, du bringst mich aus dem Takt. Ihr habt sie ganz neu reingewählt auf die 21.
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0: Auch neu reingewählt habt ihr Annemarie Eilfeld. Genau, du machst mich willkommen. Ja, wie habe ich das jetzt ausgesprochen? Annemarie Eilfeld, so heißt sie richtig, nicht Maria. Jawohl, ganz neu rein, von 0 auf die 20 hat sie es hereingeschafft. In eure Hitparade, in die letzte Schlagerrallye Top 30, die ihr übrigens nachlesen könnt im Internet unter schlagerrallye.de und natürlich auch auf unseren Social-Media-Kanälen bei Instagram und Facebook. Einfach Schlagerrallye eingeben, ihr werdet uns finden. Jetzt also gleich zu Platz Nummer 20, Neueinsteigerin Annemarie Eilfeld, und zum demjenigen, der drin geblieben ist und Bürgermeister im wahren Leben ist und auch im Schlagerbereich. Der erste Bürgermeister des deutschen Schlagers, Markus, nämlich Markus Hofmann. Von der 10 ging es runter auf die 19. Sag, hast du heute schon mal gelebt? Wolfgang Ziegler, ebenfalls drin geblieben, von der 15 runter auf die 18 mit seinem Song Das Beste an mir. Und die Nockies mit ihrem Titel 1, jetzt schon in der 6. Wertungswoche dabei. Von der 21 ging es hoch auf die 17. Die Schlagerrallye, heute mit der letzten Schlagerrallye Top 30 und jetzt mit den nächsten Hits.
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0: Rockies und ihr aktueller Titel wieder in der Hitparade, noch in der Hitparade in der sechsten Wertungswoche. Von der 21 ging's hoch auf die 17. Die erste Stunde der letzten Schlagerrallye Top 30 geht so langsam dem Ende entgegen, noch mit zwei Damen. Andrea Berg drin geblieben, von der 8 allerdings runter auf die 16. Das kann uns keiner nehmen in der dritten Wertungswoche. Und ganz neu rein, letzte Neueinsteigerin in dieser Stunde, na logisch, ist ja auch der letzte Titel, auf der 15, Anni Perker. Sie befindet sich in der Umlaufbahn. Jetzt auch der Schlagerrallye Top 30. Gleich gibt's die zweite Stunde. Dranbleiben.
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1: Genau, die letzte Top 30, genauer gesagt. Ja, tatsächlich, die Schlager-Rallye-Hitparade ist mit der nächsten Woche Geschichte. Denn nächste Woche gibt es nochmal eine Extra-Ausgabe. Ja, wir blicken nämlich zurück dann auf die vielen, vielen Jahre Schlager-Rallye-Hitparade. Seit 2003 gibt es uns nämlich also 23 Jahre Schlager-Rallye-Hitparade. Ja, jetzt ist Schluss im Oktober 2026. Ihr hört gerade die letzte Top 30. Wie gesagt, nächste Woche dann nochmal Best of. Und dann gibt es die neue Schlager-Rallye. In 2 Wochen, jawohl, da kommt einiges auf euch zu. Natürlich ganz, ganz viel neue Schlagermusik, aber auch unvergessene Schlager, die einfach nicht in Vergessenheit geraten dürfen. Viele Rubriken und natürlich auch immer mal wieder Künstlerinterviews. Die Schlager-Rallye wird auf jeden Fall weitergehen. Die Hitparade ist allerdings Geschichte. Ihr hört die allerletzte und wir sind angelangt auf Platz Nummer 14, denn in der ersten Stunde gab es schon die Plätze 30 bis 15. Tolle Interpreten waren schon mit dabei. Vincent Groß und Tim Peters, Vanessa und Giovanni, Max Weidner, außerdem auch Stefan Dietl oder Andrea Berg. Jetzt auf Platz Nummer 14, Playa Rouge, in der zweiten Wertungswoche drin und gestiegen von der 22 hoch auf die 14. Alexander Martin ebenfalls gestiegen, 7 Plätze nach oben. Warum bist du nicht wie die anderen in der zweiten Wertungswoche auf der 13? Und die nächste Neueinsteigerin befindet sich dann auf Platz Nummer 12, Maria Levin. Du hast mich angelacht, ganz, ganz neu rein. Und Laura und Marc geben eine Runde Liebe auf. Die sind ebenfalls drin geblieben. Wahnsinnig gestiegen. Von der 26 hoch auf die 11. Hören wir jetzt. Hier ist die zweite Stunde der Schlager-Rallye Top 30. Weiterhin mit mir, mit Michael Klein-Lottmar.
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0: Laura und Marc, ich gebe eine Runde Liebe aus. Sie sind in der Hitparade drin geblieben und sogar gestiegen von der 26 hoch auf die 11.
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0: Ja, genau, das bin ich. Die letzte Schlager-Rallye Top 30 dringt gerade in euren Gehörgang rein. Und wir sind in der letzten Top 10 angelangt. Die letzte Schlager-Rallye-Hitparaden-Top 10, die ihr gewählt habt. Matthias Reim in der 6. Wertungswoche. Die Sterne lügen, nee, sie lügen nicht. Es ist tatsächlich wahr, er ist in der Top 10 von der 13 hoch. Und dann die nächste Neueinsteigerin noch nicht. Der höchste Neuansteiger? Nee, aber zweithöchst. Genau, Pia Sophie nämlich. Wenn das zu viel ist, ganz neu rein von 0 auf die 9. Und To The Moon Beats sind megamäßig gestiegen. Die Aufsteiger der Woche von der 29 hoch auf die 8. Give It Up, ihr Party-Song. Sophia Venus dann auf der 7. Die letztmalige Nummer 1 ist also gefallen auf die 7 runter. Nach Regen folgt Sonne, aber sie ist schon in der 9. Wertungswoche dabei. Das ist doch mal eine tolle Leistung, oder? Klar, Sophia Venus auf der 7. Michael Kern dann auf der 6 stehen geblieben. Der schönste Platz im Leben, na klar, das ist die Schlager-Rallye-Hit-Paradenposition. In der 2. Wertungswoche ist er mit dabei. Michael Kern gibt's jetzt. Sophia Venus, To The Moon Beats und Pia Sophie. Und den Anfang macht Matthias Reim.
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0: Michael Kern und der schönste Platz im Leben, euer Platz Nummer 6 in der letzten Schlagerrallye Top 30. Jawohl, aber wir sind noch nicht ganz am Ende. Gleich gibt es die volkstümliche Nummer 1, die letzte volkstümliche Nummer 1. Das Bergecho geht natürlich auch dem Ende entgegen mit der Hitparade, na klar. Aber volkstümliche Musik wird es auch weiterhin in der Schlagerrallye geben, in der neuen Schlagerrallye in 2 Wochen. Wie gesagt, nächste Woche gibt es, das habe ich hier in der ersten Stunde schon erwähnt, ein Best-of Schlagerrallye-Hitparade 23 Jahre lang. Wer sind denn die erfolgreichsten? Wir werden es nächste Woche hören. Jetzt sind wir in der aktuellen Hitparade. Die letzte volkstümliche Hitparade gibt's gleich. Wer steht da ganz, ganz oben auf dem Gipfel, auf dem Volksmusikthron? Aber wer steht erstmal auf Platz 5 und 4? Wolfgang Petri, Morgengold. Auf der 5 von der 23 ging es megamäßig nach oben in der dritten Wertungswoche dabei. Und der höchste Neueinsteiger zum letzten Mal in der Hitparade, Bernhard Brink, Hurricane, ganz neu rein, von 0 auf die 4. Die beiden Songs gibt's jetzt und dann gleich die volkstümliche Nummer 1.
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0: Der höchste Neueinsteiger in dieser Wertungswoche, in der letzten Wertungswoche der Schlagerrallye Top 30, Bernhard Brink und sein Titel Hurricane. Er hat es ganz neu reingeschafft.
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0: Und jetzt gehen wir raus aus der Schlagerrallye-Hitparade rein in unsere kleine volkstümliche Hitparade, dem Bergecho. Auch in der letzten Wertungswoche haben wir euch wieder 5 neue volkstümliche Songs vorgestellt. Die sind angetreten gegen die aktuelle Nummer 1 Brennholz, Solange ich kein Vogel hör singe. Ganz, ganz neu waren sie in der letzten Wertungswoche auf der 1. Angetreten sind sie die Rampenhirsche, Lederhosen-Eskalation, die echt urigen Barbara O'Barbara, Captain Freddy und Gabriela, Ciao Ciao Amigos, die Caravanos mit dem Trompeten-Liebelei-Lied und die Tierseher mit Daresi auf der Wiesen. Das waren die 5 Neuvorstellungen. Wer hat die letzte Abstimmung der Bergecho-Hitparade gewonnen? Wer steht ganz, ganz oben? Wieder herzlichen Glückwunsch an Brennholz. Solange ich kein Vogel hör singen, ist unsere letzte volkstümliche Nummer 1 in der Schlagerrallye.

0: Brennholz, unsere und eure letzte volkstümliche Nummer 1 in der Schlagerrallye. Jawohl, in der letzten Schlagerrallye Top 30. Übrigens, niederländisches Original. Dort heißt der Titel einfach nur Cheerio.
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0: Jawohl, und jetzt geht's auf die letzten Treppchenpositionen der Schlagerrallye Hitparade. Zum letzten Mal die Plätze 3, 2 und 1. Wer hat's denn dahin geschafft? Na, zum Beispiel er, André Busse. Zwing mich doch zu meinem Glück. Von der 7 ging es hoch auf die 3 in der zweiten Wertungswoche. Graziano und Sunrise haben es auf die Silberposition wieder geschafft, denn da standen sie auch schon letzte Wertungswoche. Una Notte Italiana, ihr Song, hören wir gleich sofort. Vorher André Busse und dann gibt's gleich die letzte Nummer 1.
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0: Rally Top 30. Wobei, nächste Woche gibt's nochmal eine Top 30, dann mit den erfolgreichsten Interpreten der Schlagerrallye-Hitparaden-Historie. Jetzt gibt's die letzte Nummer 1. Von der 4 ging es hoch auf die 1 für einen, der leider nicht mehr unter uns weilt, aber seine Musik ist das, was bleibt und die Erinnerung an ihn, denn der hat uns viele, viele Jahre begleitet. In der letzten steht er nochmal ganz, ganz oben. In der zweiten Wertungswoche ist er mit dabei. Andreas Martin, dich zu lieben, das ist die letzte Nummer 1 der Schlagerrallye Top 30. Nächste Woche gibt's, wie gesagt, die Best-of-Ausgabe und dann in 2 Wochen die ganz, ganz neue Schlagerrallye. Ich freue mich auf jeden Fall auf euch, wünsche euch jetzt eine ganz, ganz tolle Woche mit eurer letzten Nummer 1. Michael Klein-Luttmer sagt Tschüssikowski.
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1: Im Studio ist Alina Wolf. Bundesjustizministerin Stefanie Hubig will das Richtergesetz reformieren, um Rechtsextremisten von Schöffenämtern fernzuhalten. Einen Entwurf will die SPD-Politikerin kommende Woche vorlegen. Auch ehrenamtliche Richter müssten für die freiheitlich-demokratische Grundordnung eintreten. Wer wegen einer vorsätzlichen Straftat zu mehr als 90 Tagessätzen verurteilt wurde, soll nicht Schöffe werden können. Bei Zweifeln könnten Ausschüsse Registerauskünfte einholen und Social-Media-Profile prüfen. Der britische Nordirlandminister Chris Bryant hat nach wochenlangem Streit einen Marsch des protestantischen Oranierordens in Portadown untersagt. Die Paraden erinnern an den Sieg des protestantischen Königs Wilhelm von Oranien über den Katholiken Jakob II. Die Märsche gelten Katholiken deshalb als Symbol der Unterdrückung. Die Route durch die mehrheitlich katholische Garbecky Road war erstmals seit knapp 30 Jahren genehmigt worden. Anwohner und Aktivisten hatten den Marsch mit Protesten verhindert. Der Verband Fuels und Energie erwartet keine größeren Auswirkungen des US-Diesel-Deals mit Russland auf die Preise an deutschen Tankstellen. Russischer Diesel darf seit Februar 2023 nicht in die EU. Die Mengen dürften Weltmarkt und Preise kaum beeinflussen. Beim Spritportal Tankerkönig waren bis Samstagmittag keine größeren Ausschläge zu sehen. Diesel und Benzin lagen nahe den Freitagswerten. Trump hatte Diesellieferungen aus Russland angekündigt, für die vorübergehend Sanktionen aufgehoben werden. Die Grünen in Mecklenburg-Vorpommern haben für Koalitionsverhandlungen mit SPD und Linken gestimmt. Der kleine Parteitag fasste den Beschluss ohne Gegenstimmen. Die Gespräche über eine rot-rot-grüne Landesregierung sollen am Montag beginnen. Für die Grünen wäre es die erste Regierung im Land. Die AfD gewann die Landtagswahl, hat mit 32 von 71 Sitzen aber keine Mehrheit. SPD, Grüne und Linke kämen zusammen auf 39 Mandate. Die Grünen wollen Klimaschutz und den Kampf gegen Rechtsextremismus zu Schwerpunkten machen.
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2: Wechselhaftes Wetter heute, vor allem in der Nordhälfte. Mehrere Schauer und vereinzelte Gewitter, besonders in Küstennähe. Die Temperaturen liegen zwischen 13 und 19 Grad. Morgen ziehen Sonne und Quellwolken über das Land. Im Norden mehr Schauer und Gewitter. Die Höchstwerte erreichen 12 bis 18 Grad, während der Wind mäßig bis frisch bläst.
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mit Dixie Midnight Runners beginne ich heute unseren Teammix. Ja, am Mikro ist eure Petra, eure Pandora. Ja, Teammix heißt natürlich mehrere Moodies, verschiedene Musikrichtungen. Ja, lasst euch einfach überraschen, wer was spielt und wer was für euch rausgesucht hat. Ja, was gibt's sonst noch zu sagen? Eigentlich nicht recht viel. Freut euch drauf, genießt es.

So, weiter geht's. Natürlich bei mir mit Bailey Zimmermann und Lost. Nein, ich habe nichts verloren. Weder den Faden noch sonst irgendetwas. Nein, ich habe auch nicht vor, irgendwas zu verlieren.

So, wir machen leise heute weiter. Nee, denkst du, wir machen nicht leise weiter. Im Moment sind wir ein bisschen leise. Aber ansonsten gibt's ab und zu mal ein bisschen Rums.

Nein, nein, es wird nicht geschlafen. Keine Sorge, ich schlaf auch nicht. Let him in anyway und Blake Shelton. I

So, etwas andere Töne natürlich. Ich habe ja gesagt, ein bisschen Rums habe ich auch noch drin. Sabri Duo und Play It Alive.

Ja, Pandora spielt auch mal Deutsch. Up and Down, nach der Ebbe kommt die Flut. Die Gruppe nennt sich Wind.

Einen wunderschönen guten Abend. Ich mach weiter. Hier ist die freche Hexe. Und ich dachte mir, nach der ganzen Musik jetzt, habt ihr bestimmt Hunger bekommen. Ich hab hier Currywurst, Pommes und ein Bier für euch. Hier sind die Klabottis.

oder mache ich weiter? Ich habe heute ziemlich Herzklopfen. Ja, ich denke immer, es geht alles schief. Aber hier sind Spider Murphy Gang mit Herzklopfen.

0: 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Du musst ruhig sein, Barney. Das geht doch über dein Gitarrenmikro.
1: Das ist geil. Das, ich flipp aus.
2: Oh, wie alt der Günther ist.
0: Das erinnert mich so an meine Jugend. Irgendwie so. An die Moomin-Familie und das.
1: Okay.
0: An Conny Francis.
1: Hallo, du.
0: Mein Jahrgang.

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0: So wie.
1: Schön.
0: Ich hab's.

0: ないですもん。
1: What do you think about it? Na, das war's ich doch, ne? Du na warten, die hämmern uns jetzt einmal an, gell?
2: So, jetzt geht's mir schon wieder besser mit dem Herz. Und hier ist die Mia Julia mit Mia, meine Gang. Bitteschön.

was machen wir jetzt? Jetzt gehen wir mal auf den Acker, denn da kommt jetzt die Runkelräuber-Robmaschine. Hier sind Adam und die Mickeys.

und dann machen wir doch glatt so weiter, so ähnlich. Hier sind Sven G. Punkt. Ene, mene, mister.

Und dann tanzen wir noch ein bisschen. Wir sind Club 3 und wir tanzen mal Sirtaki, das Leben tanzt Sirtaki.

dann geht's bei mir weiter mit Lorenz Büffel und den Johnny Depp. Ja, so wie es der Peter vorhin gesagt hat, es gibt Musik, auch bei mir.

altbekannter Titel, altbekannter Interpret. The Riddle mit Gigi De Agostino.

Jo, auch einmal ein ruhigerer Titel dazwischen, das gehört sich. Das ist Peter Maffay und über sieben Brücken musst du gehen.

Jo, ich weiß, nach Afrika führen keine Brücken. Aber trotzdem, ich nehme euch jetzt mit nach Afrika. Beziehungsweise die Nicole.

Jo, ich mache heute irgendwie Weltreise mit euch. Jetzt waren wir in Afrika und jetzt tigern wir nach Pompeji mit Bastille.

dem Titel Hey Matthew verabschiedet sich eure Pandora für heute Abend. Es geht aber noch weiter, also keine Sorge, dranbleiben, lauschen. Jo, ich hoffe, es hat euch so viel Spaß gemacht wie mir. Ich sag tschüss, ciao, bye bye und wir hören und sehen uns irgendwann mal wieder.

So, hier ist sie wieder, eure frische Hexe. Ich mache dann nochmal weiter. Und zwar habe ich hier den Jörg Bausch und wir rocken das Leben. Rockt mal mit.

Was haben wir jetzt? Könnt ihr euch erinnern an den Sommer 65? Da war ich etwas mehr als halb so alt wie jetzt. Ja, hier sind die Amigos.

Sommer 65, was verbindet man dann? Strand, Sex on the Beach. Hattet ihr schon mal Sex am Strand? Das knirscht doch, oder? Axel Fischer mit Sex on the Beach.

So, jetzt habe ich aber zu lange am Strand gelegen. Jetzt habe ich, glaube ich, mich verbrannt. Hier ist die Melissa Naschenweng mit braun gebrannter Haut.

Ja, ich habe hier keinen Tänzer gefunden. Was mache ich jetzt? Ach, ich tanze auch allein. Hier ist Bailando Beat.

Doch hier ist jetzt mein letzter Titel und damit verabschiede ich mich für heute. Aber ihr könnt mich bestimmt bald wieder hören. Schaut einfach in den Sendeplan. Ich sage tschüss, bye bye, eure Hexe. Und hier ist Chi Chi Anderson mit Goodbye, my summer love.

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1: Im Studio ist Alina Wolf. Bundesjustizministerin Stefanie Hubig will das Richtergesetz reformieren, um Rechtsextremisten von Schöffenämtern fernzuhalten. Einen Entwurf will die SPD-Politikerin kommende Woche vorlegen. Auch ehrenamtliche Richter müssten für die freiheitlich-demokratische Grundordnung eintreten. Wer wegen einer vorsätzlichen Straftat zu mehr als 90 Tagessätzen verurteilt wurde, soll nicht Schöffe werden können. Bei Zweifeln könnten Ausschüsse Registerauskünfte einholen und Social-Media-Profile prüfen. Der britische Nordirlandminister Chris Bryant hat nach wochenlangem Streit einen Marsch des protestantischen Oranierordens in Portadown untersagt. Die Paraden erinnern an den Sieg des protestantischen Königs Wilhelm von Oranien über den Katholiken Jakob II. Die Märsche gelten Katholiken deshalb als Symbol der Unterdrückung. Die Route durch die mehrheitlich katholische Garbecky Road war erstmals seit knapp 30 Jahren genehmigt worden. Anwohner und Aktivisten hatten den Marsch mit Protesten verhindert. Der Verband Fuels und Energie erwartet keine größeren Auswirkungen des US-Diesel-Deals mit Russland auf die Preise an deutschen Tankstellen. Russischer Diesel darf seit Februar 2023 nicht in die EU. Die Mengen dürften Weltmarkt und Preise kaum beeinflussen. Beim Spritportal Tankerkönig waren bis Samstagmittag keine größeren Ausschläge zu sehen. Diesel und Benzin lagen nahe den Freitagswerten. Trump hatte Diesellieferungen aus Russland angekündigt, für die vorübergehend Sanktionen aufgehoben werden. Die Grünen in Mecklenburg-Vorpommern haben für Koalitionsverhandlungen mit SPD und Linken gestimmt. Der kleine Parteitag fasste den Beschluss ohne Gegenstimmen. Die Gespräche über eine rot-rot-grüne Landesregierung sollen am Montag beginnen. Für die Grünen wäre es die erste Regierung im Land. Die AfD gewann die Landtagswahl, hat mit 32 von 71 Sitzen aber keine Mehrheit. SPD, Grüne und Linke kämen zusammen auf 39 Mandate. Die Grünen wollen Klimaschutz und den Kampf gegen Rechtsextremismus zu Schwerpunkten machen.
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2: Wechselhaftes Wetter heute, vor allem in der Nordhälfte. Mehrere Schauer und vereinzelte Gewitter, besonders in Küstennähe. Die Temperaturen liegen zwischen 13 und 19 Grad. Morgen ziehen Sonne und Quellwolken über das Land. Im Norden mehr Schauer und Gewitter. Die Höchstwerte erreichen 12 bis 18 Grad, während der Wind mäßig bis frisch bläst.
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1: Robin Schulz
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